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1: Ich bin Finn Riebesel-Freund, lieb guten Morgen. Eine Verlängerung des Tankrabatts kommt für SPD-Fraktionschef Miersch nicht in Frage. Klar, Sprit soll bezahlbar bleiben, aber die Gießkanne sei keine Dauerlösung, sagte er der Augsburger Allgemein. Lisa Schwarzkopf berichtet.
2: Wegen der unsicheren Lage im Nahen Osten und möglicher Folgen für den Ölpreis fordert der SPD-Mann gezieltere Hilfen. Statt eines Tankrabatts bringt er eine Steuerreform ins Spiel, die insbesondere den unteren und mittleren Einkommen mehr Luft verschaffe als kurzfristige Prämien. Miersch unterstrich erneut, dass im Gegenzug Spitzenverdiener mehr Last tragen müssten. Der Tankrabatt läuft Stand jetzt Ende Juni aus.
1: Die Pflegereform von Bundesgesundheitsministerin Wagen lässt weiter auf sich warten. Laut Funke-Zeitungen soll die Reform nun erst Ende des Monats ins Kabinett. Aus der Pflegebranche kommt Kritik. Es brauche schnell Planungssicherheit, um die Versorgung zu sichern, heißt es vom Unternehmerverband VDAB. Nach dem Zoff in letzter Zeit haben Kanzler Merz und US-Präsident Trump wieder miteinander telefoniert. Thema war der Iran-Krieg. Wie Merz mitteilte, sind sich beide einig, dass der Iran zurück an den Verhandlungstisch kommen und die Schifffahrtsroute, die Straße von Hormuz, wieder öffnen soll. Heute findet in Wien das Finale des diesjährigen Eurovision Song Contest statt. 25 Länder kämpfen um den Sieg. Die besten Karten hat laut den Buchmachern Finnland. Für Deutschland mit Sarah Engels und ihrem Song Fire sieht es eher nach den hinteren Plätzen aus. Wien richtet zum dritten Mal den ESC aus. Dazu sagte uns Barbara Schöneberger, die heute die Countdown-Show moderiert.
3: Wien kann alles. Wien ist eine offene Stadt, eine sehr demokratische Stadt. Da kann jeder mitmachen irgendwie. Und deswegen ist das ein idealer Spielplatz für diese Geschichte.
1: In der Fußball-Bundesliga kommt es am letzten Spieltag zum großen Abstiegsfinale. Die Kellerkinder Wolfsburg, Heidenheim und St. Pauli sind punktgleich und hoffen alle auf den Rettungsanker Relegation. St. Pauli und Wolfsburg treffen dabei auch noch im direkten Duell aufeinander. Weiter oben in der Tabelle geht es ums internationale Geschäft. Stuttgart, Hoffenheim und Leverkusen wollen den letzten Champions-League-Platz. Freiburg, Frankfurt und Augsburg kämpfen um die Conference League.

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1: Ich bin Finn Riebe, sehr freundlich. Guten Morgen. SPD-Fraktionschef Miersch hält nichts von einer langfristigen Verlängerung des Tankrabatts. Er sagte der Augsburger Allgemein, klar, Sprit soll bezahlbar bleiben, aber die Gießkanne sei keine Dauerlösung. Wegen der unsicheren Lage im Nahen Osten und möglicher Folgen für die Ölpreise fordert Miersch gezieltere Hilfen. Statt Tankrabatt bringt der SPD-Mann deshalb eine Steuerreform ins Spiel, die insbesondere den unteren und mittleren Einkommen mehr Luft verschaffe als kurzfristige Prämien. Die Pflegereform von Bundesgesundheitsministerin Wagen lässt weiter auf sich warten. Laut Funke-Zeitungen soll die Reform Ende des Monats ins Kabinett. Einzelheiten von Cornelius Dreger.
2: Das wäre mindestens eine Woche später als geplant. Und die Pflegebranche befürchtet, dass das zu weiteren Verzögerungen führt. Mit einer Verabschiedung vor der Sommerpause wird es dann eng, sagt der Chef des Pflegeunternehmerverbands VDAB. Dabei brauche die Branche nun schnell Planungssicherheit, um die Versorgung zu sichern. Insbesondere für Pflegeheime werde es immer schwieriger, das personell und wirtschaftlich zu stemmen, während die Kosten für Pflegebedürftige und Sozialhilfeträger immer weiter steigen.
1: Die Weltgesundheitsorganisation schlägt Alarm wegen Nikotinbeuteln. Die werden zwischen Lippe und Zahnfleisch geklemmt, schmecken süß und machen schnell süchtig. Vor allem bei jungen Leuten sind die Beutel beliebt, so die WHO. Zwar sind sie in Deutschland verboten, im Netz aber trotzdem bestellbar. Heute findet in Wien das Finale des diesjährigen Eurovision Song Contest statt. 25 Länder kämpfen um den Sieg. Die besten Karten hat laut den Buchmachern Finnland. Für Deutschland mit Sarah Engels und ihrem Song Fire sieht es eher nach einem der hinteren Plätzen aus. Wien richtet zum dritten Mal den ESC aus. Wolfsburg, Heidenheim oder St. Pauli. Wer rettet sich in die Relegation? Vom letzten Bundesligaspieltag heute sind alle drei punktgleich. St. Pauli und Wolfsburg treffen im Abstiegsduell aufeinander. Heidenheim hat Mainz zu Gast. Oben in der Tabelle geht's für Stuttgart, Hoffenheim und Leverkusen noch um den letzten Champions-League-Platz.

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0: Habt ihr schon mal eine Bewertung geschrieben? Weil daran orientieren tun wir uns alle. Wir gucken uns immer die Bewertung an. Aber habt ihr sie auch schon mal selber eigentlich geschrieben, Kiss Nation? Carolina Franzi, Big Mo hier
1: morning.
0: Bei Biggity Big Mo's Morning Show.
1: Die Bewertung von einer Frau für ein Restaurant geht gerade viral. Sie hat geschrieben, ich bin 10 Minuten vor Ladenschluss reingegangen und die Kellnerin sah richtig wütend aus. Ehrlich gesagt, ja, du musst halt deine Arbeitsstunden einhalten und wenn ihr früher zumachen müsst, dann müsst ihr eure Öffnungszeiten ändern. Dann habe ich mein Essen bestellt, aber das war schon problematisch, weil es gibt viel zu viele Optionen auf der Karte. Als Vorspeise habe ich auch noch so Chips und Salsa bekommen. Dann war ich schon satt, bevor das Essen überhaupt gekommen ist.
0: Hä?
1: Dann musste ich das mitnehmen, hab's in der Box to go bekommen, hab's auf dem Rücksitz meines Autos liegen lassen. Jetzt stinkt das ganze Auto nach Essen.
0: Ja, aber
1: also in diesen Laden gehe ich nie wieder.
0: Was ist das denn?
1: Ja, und daraufhin hat jetzt der Chef vom Restaurant geantwortet.
0: Oh mein Gott, was?
1: Und hat gesagt, okay, du bist also sauer, weil du viel zu spät angekommen bist, als wir eigentlich schon die Küche geschlossen hatten.
0: Sehr gut.
1: Dann hast du viel zu viel Essen for free bekommen, sodass du gar nicht mehr Hunger hattest.
0: Sehr gut.
1: Deine Eiswürfel sind im Glas geschmolzen, weil du viel zu lange gewartet hast, bis du getrunken hast.
0: Ja.
1: Sorry, wir können nichts für die Gegebenheiten wie Temperatur, Zeit, Wetter, alles drum und dran. Wir haben dir zu viel Essen gegeben und du hast vergessen, dein Essen mitzunehmen. Das nächste Mal werden wir dein Essen persönlich aus deinem Auto in deinem Wohnung eskortieren. Wir arbeiten an unserem Service. Und das geht so durch die Decke, dass wirklich alle Leute so sowas sagen, so, ja, mein Steak war auch viel zu juicy, furchtbar, nur ein Stern. Oder ich will auch auf diesen Beitrag responsen. Ich will auch auf diesen Kommentar antworten. Ich finde, jeder Chef sollte auch auf seine Bewertungen antworten, bla bla bla. Wirklich, also manche Leute...
0: Es ist so peinlich, ey, sich über sowas zu beschweren.
1: Ey, du beschwerst dich, dass du viel zu spät ankommst, wo jedes andere Restaurant schon längst die Küche zu hat und sagst halt so, ja, es gibt viel zu viel Auswahl, ich habe auch noch Essen for free bekommen, es ist viel zu viel übrig geblieben. Was? Was ist mit den Leuten los?
0: Das ist eh schlimm beim Thema Bewertung, aber da bin ich auch einer von. Ne? Man will immer nur bewerten, wenn irgendwas schlecht war. Also das war jetzt auf jeden Fall nicht schlecht, ne? Aber ansonsten, man ist immer, wenn man meckern will...
1: Aber es war schlecht gemeint.
0: Ja. Aber warum bewerten wir nicht auch mal wieder die guten Sachen? Wenn es wirklich gut war, dann kurz Zeit nehmen, 2-3 Minuten. Das macht eigentlich so viel aus.
1: Also Lass mal jetzt machen. Sucht euer Lieblingsrestaurant oder eure Lieblingsdönerbude raus bei Google. Und sagt mal, wie baba das Essen da ist.
0: Ja, da wo ihr halt neulich jetzt wart, wo wart ihr zuletzt? Habt ihr da eine gute Bewertung gegeben? War's gut? Dann macht es jetzt.

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1: Carolina, Franzi, Biggity Biggity Big Mo hier auf Kiss FM. Guten Morgen.
2: Wir sind ja Home of Hip-Hop und R&B.
1: Oh!
2: Und wir versorgen euch jeden Tag mit dem besten Hip-Hop und R&B.
1: Oh!
2: Aber wir haben auch ein bisschen Bildungsauftrag.
1: Oh!
2: Und deswegen bist du jetzt mein Schüler, mein Testkaninchen, stellvertretend für die Kiss Nation.
1: Ich?
2: Ja, es gibt nämlich diverse Artists, die haben einen Künstlernamen und das sind eigentlich Abkürzungen. Und wir wollen ja wissen, wofür steht denn diese Abkürzung?
1: Oh ja, komm, teste mich, los.
2: Wir fangen easy an, okay?
1: Oh nein.
2: Da weiß ich auch, du weißt das.
1: Oh nein.
2: Damit du ein gutes Gefühl hast.
1: Ja, ja.
2: Wofür steht LL Cool J?
1: Ladies love Cool J.
2: Nee.
1: Hä, doch.
2: Ladies love Cool James.
1: Ach so, das J habe ich, ja.
2: Ja. Yeah.
1: Ich dachte nur LL.
2: Ja, ja, aber nee, das ist auf jeden Fall schon mal richtig.
1: Okay, weiter.
2: Gehen wir mal ein bisschen schwieriger in die nächste Runde. Was bedeutet denn A$AP Rocky?
1: As soon as possible, Rocky.
2: Nice try, bro. Always strive and prosper.
1: Ja, pff, keine Ahnung, ja.
2: Rocky.
1: Okay, weiß ich Bescheid.
2: Nächste, das könntest du wissen. Was bedeutet YG?
1: Young Gangster.
2: Ja.
1: Ja, ich weiß, weil hey. Ich bin auch ein Young Gangster.
2: Gar nicht mehr so Young Gangster.
1: Ich bin ein OG dann halt.
2: Wofür steht NLE Chopper?
1: NLE Chopper,
2: Chopper bleibt so stehen, aber wofür steht das NLE?
1: Also NL und E, ja?
2: Ja. ist nicht die Antwort.
1: Nacho?
2: Nix mit
1: lecker
2: Nacho.
1: Erdbeer.
2: Fast. NLE Chopper bedeutet No Love Entertainment.
1: Boah, ey, okay.
2: Ey, aber gut, du hast schon mal 2 von 4 richtig.
1: Ja, immerhin Hälfte.
2: Eine gute Rate. Ich würde sagen, du atmest jetzt einmal ganz kurz durch, bevor du den nächsten Hänger hast. Und dann machen wir mit den nächsten 5 weiter. Kiss Nation, ihr seid natürlich auch herzlich eingeladen, mitzudenken und mitzuraten.
1: Nächste Runde hier auf Kiss FM.

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1: Ich bin Finn Riebesel-Freundlieb. Guten Tag. Eine Verlängerung des Tankrabatts kommt für SPD-Fraktionschef Mirsch nicht in Frage. Klar, Sprit soll bezahlbar bleiben, aber die Gießkanne sei keine Dauerlösung, sagte er der Augsburger Allgemein. Dieser Schwarzkopf berichtet.
2: Wegen der unsicheren Lage im Nahen Osten und möglicher Folgen für den Ölpreis fordert der SPD-Mann gezieltere Hilfen. Statt eines Tankrabatts bringt er eine Steuerreform ins Spiel, die insbesondere den unteren und mittleren Einkommen mehr Luft verschaffe als kurzfristige Prämien. Mirsch unterstrich erneut, dass im Gegenzug Spitzenverdiener mehr Last tragen müssten. Der Tankrabatt läuft Stand jetzt Ende Juni aus.
1: Sachsens Ministerpräsident Kretschmer macht beim Thema Reformen Druck auf die Bundesregierung. Er stellt im Stern klar, Stückwerk bringt uns nicht weiter. Der schwarz-roten Koalition müsse ein großer Wurf gelingen. Unter anderem geht es ihm um die Entlastung der, Zitat, finanziell völlig überforderten Kommunen. Zum Internationalen Tag gegen Homo-, Bi-, Inter- und Transfeindlichkeit weht morgen auf dem Bundestag die Regenbogenflagge. Zum Berliner CSD Ende Juli allerdings nicht, wie auch im letzten Jahr. An der Entscheidung von Bundestagspräsidentin Klöckner gibt es erneut Kritik aus Verbänden und Opposition. In Wien findet heute wieder die größte Musikshow der Welt statt. Am Abend steigt das ESC-Finale. Für Deutschland tritt Sarah Engels mit dem Song Fire an, der bei den Buchmachern aber nicht so hoch im Kurs steht. Favorit ist in diesem Jahr Finnland. Am letzten Spieltag der Fußball-Bundesliga wird es heute vor allem unten in der Tabelle spannend. Wolfsburg, Heidenheim und St. Pauli kämpfen um den Relegationsplatz, Philipp Nützig.
3: Ja, und wie? Alle drei Teams haben 26 Punkte. Und St. Pauli und Wolfsburg spielen auch noch gegeneinander. Lachender Dritter könnte Heidenheim bei einem Sieg gegen Mainz werden, wenn die anderen unentschieden spielen. Weiter oben in der Tabelle geht es ums internationale Geschäft. Stuttgart, Hoffenheim und Leverkusen wollen den letzten Champions-League-Platz. Freiburg, Frankfurt und Augsburg kämpfen um die Conference League Quali.

0: Carolina Franzi, Big Mo hier. Pokémon Intro im Hintergrund. Das ganze Land. Warum gibt es einen Grund, dass wir kurz diese geile Melodie hier hören
1: konnten? Ich würde so gerne zu Ende hören, aber jetzt muss ich hier reinsabbeln. Es tut mir leid, Leute. Pokémon-Karten sammeln.
0: Ja,
1: für viele von euch ein absolutes Hobby früher. Du bist auch gerade wieder voll im Game.
0: Ich bin im Game, ich bin kurzer Sidequest. Es geht um meinen Sohn, der braucht Pokémon-Karten und ich habe dazu ein Video gemacht und die Pokémon-Community hat reagiert und ich kriege haufenweise Pokémon-Karten geschenkt aus der Community, weil sie die doppelt haben.
1: Das ist so krass geil. Unendlich nett, die sind nämlich richtig wertvoll teilweise und das zeigt jetzt eine Familie aus der Schweiz. Die zeigt jetzt nicht, wie verrückt das Ganze geworden ist. 20 Jahre ist Jolina alt und gemeinsam mit ihrem Papa hat sie eine Sammlung aufgebaut, die weltweit nicht nur unter Pokémon-Fans jetzt für Aufsehen sorgt. Sie hat über 60.000 Pokémon-Karten, darunter absolute krasse Mega-Raritäten, wie zum Beispiel die Pikachu Illustrator-Karte. Ungefähr einen Wert von 1,5 Millionen hat das Ding.
0: Was?
1: Für Fans also quasi unbezahlbar. Ihre Sammlung geht jetzt oder beläuft sich so langsam auf einen zweistelligen Millionenbereich.
0: Wow.
1: Und deswegen haben Vater und Tochter gesagt, uiuiuiui, das wird jetzt ganz schön viel. Die Karten lagern in einem gesicherten Tresorraum und das Ganze soll jetzt verkauft werden, weil es einfach denen ein bisschen über den Kopf wächst.
0: Krass.
1: Genau, klingt super verrückt. Viele Fans sehen das natürlich auch kritisch und sagen, oh, heftig, ja, also früher wurde mit diesen Karten gespielt, jetzt liegen die in irgendwelchen Tresorräumen rum. Aber so ist das halt, die Sammelleidenschaft von den beiden, die geht schon 13 Jahre und die Sammlung, wie gesagt, im mehreren zweistelligen Millionenbereich.
0: Es ist halt wirklich auch so ein Sammelding. Ich habe erst letzte Woche bei diesem OMR-Festival, da habe ich einen kennengelernt, habe ich auch so erzählt, ja, mein Sohn Pokémon, bla bla. Und dann hat er mir gezeigt, dass er auch Pokémon Karten sammelt, so aus Wertgründen.
1: Ja.
0: 30.000 Euro war gerade sein Wertbestand. Richtig krass, was da abgeht.
1: Unnormal crazy. Und jetzt soll es eben verkauft werden. Also wenn ich da jetzt bei irgendeinem von euch einen Nerv treffe. In Zürich könnt ihr euch das Ding abholen.
0: Wenn ihr noch mehr Infos braucht und über eine Million Euro ausgeben wollt für die Pokémon-Karten, dann meldet euch doch gerne am KISS Contact 030 2019 1717. Wir verbinden euch sehr gerne.
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0: Kiss Nation, get ready for a game. Wir müssen einfach nur Buchstaben auflösen, mehr ist es nicht. Aber wie gut kennt ihr euch da aus in diesem Bereich von Home of Hip-Hop und R&B? Carolina Franzi, Biggie, Big Mo hier, Quizmasterin.
1: Was
0: Carolina
1: geht?
0: Is ready.
1: Es gibt ja diverse Artists, die haben einen Künstlernamen, aber bei ganz vielen ist der Künstlername einfach nur eine Abkürzung. Und ich will heute mal euer Wissen testen und checken, wisst ihr, wofür diese Abkürzungen oder diese Namen stehen?
0: Let's go!
1: Big Mo hat schon mal 2 von 4 richtig. Jetzt gehen wir mal weiter. Der erste, das ist easy, das hast du, da vertraue ich dir.
0: Oh oh.
1: Wofür steht Eminem?
0: Was? Eminem ist eine Abkürzung? Enemy.
1: Nein, du denkst ein bisschen falsch. Also es ist, na?
0: Eminem, ach so, weiß ich nicht.
1: M&M, Eminem, Marshall Mathers. Das müsstest du wissen.
0: Aber das ist doch kein Buchstabe wie LL Cool J LL.
1: Ja, ich weiß, deswegen sage ich so ein bisschen um die Ecke denken. Okay, egal, egal.
0: Okay, was noch?
1: Ich blende das jetzt einfach aus. Kiss
0: ja.
1: Nation, denkt mit. Wofür steht DMX?
0: Digital.
1: Als der am Start war, angefangen hat, war noch nichts digital, Bro.
0: Dog?
1: Nein.
0: Dog. Sag mir das D wenigstens.
1: Dark.
0: Dark? Dark Man. Dark Man Extreme.
1: Dark Man X. Ich lasse es gelten.
0: Wirklich?
1: Ich lasse es gelten.
0: Oh mein Gott.
1: Das ist ein Punkt.
0: Ich hab geraten. Dark Man Extreme.
1: Machen wir mal mit dem nächsten. Wofür steht M.O.P.?
0: M.O.P. Most?
1: Nein.
0: Man? Musician? Mo?
1: Nein.
0: Marshall?
1: M.O.P. ist die Abkürzung für Mash Out Pose.
0: Was heißt das?
1: Ich weiß nicht. Das finden wir in der nächsten Runde raus. Nächstes Jahr. Okay, nächste. Die Band, in der Pharrell Williams war. N.E.R.D. Wofür steht das? Das finde ich richtig schön, ehrlich gesagt.
0: Kannst du mir wieder den ersten verraten, wofür das N steht? No?
1: No?
0: No?
1: No?
0: No. Also sagst du jetzt nein oder ist es no?
1: Es steht quasi für no one. Also so in Klammern one. No one.
0: Mann, keine Ahnung, sag's.
1: N-E-R-D bedeutet no one ever really dies.
0: Krass.
1: Du hast richtig abgekackt. Du hast richtig abgekackt. Kiss Nation, wie sieht's bei euch aus? Konntet ihr mithalten? Habt ihr gut abgeschnitten? Habt ihr euch die Sachen gemerkt? Wahrscheinlich besser als Mo.
0: Ja, so, das sollte man mal in der Schule lernen, verdammt nochmal.
1: Oder?

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1: Ich bin Finn Riebe, sehr freundlich. Guten Tag. SPD-Fraktionschef Miersch hält nichts von einer langfristigen Verlängerung des Tankrabatts. Er sagte der Augsburger Allgemein, klar, Sprit soll bezahlbar bleiben, aber die Gießkanne sei keine Dauerlösung. Wegen der unsicheren Lage im Nahen Osten und möglicher Folgen für die Ölpreise fordert Miersch gezieltere Hilfen. Statt Tankrabatt bringt der SPD-Mann deshalb eine Steuerreform ins Spiel, die insbesondere den unteren und mittleren Einkommen mehr Luft verschaffe als kurzfristige Prämien. Nach Trump kommt nun Putin. China rollt den roten Teppich für den Kreml-Chef aus. Der russische Machthaber reist am Dienstag nach Peking, um da mit seinem chinesischen Kollegen Xi zu beraten. Anne Brauer berichtet.
2: Putin und Xi bezeichnen sich als Freunde und wollen ihre strategische Partnerschaft weiter ausbauen. Unter anderem beim Thema Energie arbeiten Moskau und Peking Hand in Hand. Russland liefert Öl und Gas. Wegen der westlichen Sanktionen ist China als Käufer seit dem Ukraine-Krieg noch wichtiger für den Kreml geworden. Und China will mit den russischen Lieferungen die möglichen Engpässe wegen des Iran-Kriegs ausgleichen. Ein Thema für die beiden Machthaber dürfte auch Donald Trump sein. Der US-Präsident war ja gerade erst vor ein paar Tagen zu Besuch in Peking.
1: Pyrotechnik, Windmaschine und alles, was der Kostümfundus so hergibt. Heute findet wieder der Eurovision Song Contest statt. Im Finale in Wien treten 25 Länder an. Großer Favorit ist Finnland mit ihrem dramatischen Gesangs- und Geigenduo. Für Deutschland ist Sarah Engels mit Fire dabei. Countdown-Show-Moderatorin Barbara Schöneberger ist trotz der schlechten Wettquoten guter Dinge und sagte uns,
3: die ist halt super bühnengeübt. Also das gefällt mir bei der Sarah, dass du merkst, dass sie halt auch schon auf 1000 Bühnen gestanden ist. Die wird sich mit Sicherheit, das weiß ich aus sicherer Quelle, eine geile Klamotte besorgen. Und dann wird es, glaube ich, ein energiegeladener internationaler Auftritt.
1: Abstiegsfinale am letzten Spieltag in der Fußball-Bundesliga. Wolfsburg, Heidenheim und St. Pauli haben jeweils 26 Punkte und kämpfen um den Relegationsplatz. Dabei kommt es auch noch zum direkten Duell zwischen St. Pauli und Wolfsburg. Oben in der Tabelle wollen Stuttgart, Hoffenheim und Leverkusen den letzten

0: Habt ihr schon mal eine Bewertung geschrieben? Weil daran orientieren tun wir uns alle. Wir gucken uns immer die Bewertung an. Aber habt ihr sie auch schon mal selber eigentlich geschrieben, Kiss Nation? Carolina Franzi, Big Mo hier
1: morning.
0: Bei Big Mo's Morning Show.
1: Die Bewertung von einer Frau für ein Restaurant geht gerade viral. Sie hat geschrieben, ich bin 10 Minuten vor Ladenschluss reingegangen und die Kellnerin sah richtig wütend aus. Ehrlich gesagt, ja, du musst halt deine Arbeitsstunden einhalten und wenn ihr früher zumachen müsst, dann müsst ihr eure Öffnungszeiten ändern. Dann habe ich mein Essen bestellt, aber das war schon problematisch, weil es gibt viel zu viele Optionen auf der Karte. Als Vorspeise habe ich auch noch so Chips und Salsa bekommen. Dann war ich schon satt, bevor das Essen überhaupt gekommen ist.
0: Hä?
1: Dann musste ich das mitnehmen, hab's in der Box to go bekommen, hab's auf dem Rücksitz meines Autos liegen lassen. Jetzt stinkt das ganze Auto nach Essen.
0: Ja, aber
1: also in diesen Laden gehe ich nie wieder.
0: Was ist das denn?
1: Ja, und daraufhin hat jetzt der Chef vom Restaurant geantwortet.
0: Oh mein Gott, was?
1: Und hat gesagt, okay, du bist also sauer, weil du viel zu spät angekommen bist, als wir eigentlich schon die Küche geschlossen hatten.
0: Sehr gut.
1: Dann hast du viel zu viel Essen for free bekommen, sodass du gar nicht mehr Hunger hattest.
0: Sehr gut.
1: Deine Eiswürfel sind im Glas geschmolzen, weil du viel zu lange gewartet hast, bis du getrunken hast.
0: Ja.
1: Sorry, wir können nichts für die Gegebenheiten wie Temperatur, Zeit, Wetter, alles drum und dran. Wir haben dir zu viel Essen gegeben und du hast vergessen, dein Essen mitzunehmen. Das nächste Mal werden wir dein Essen persönlich aus deinem Auto in deine Wohnung eskortieren. Wir arbeiten an unserem Service. Und das geht so durch die Decke, dass wirklich alle Leute so sowas sagen, so, ja, mein Steak war auch viel zu juicy, furchtbar, nur ein Stern. Oder ich will auch auf diesen Beitrag responsen. Ich will auch auf diesen Kommentar antworten. Ich finde, jeder Chef sollte auch auf seine Bewertungen antworten, bla bla bla. Wirklich, also manche Leute...
0: Es ist so peinlich, ey, sich über sowas zu beschweren.
1: Ey, du beschwerst dich, dass du viel zu spät ankommst, wo jedes andere Restaurant schon längst die Küche zu hat und sagst halt so, ja, es gibt viel zu viel Auswahl, ich habe auch noch Essen for free bekommen, es ist viel zu viel übrig geblieben. Was ist mit den Leuten los?
0: Das ist eh schlimm beim Thema Bewertung, aber da bin ich auch einer von. Ne? Man will immer nur bewerten, wenn irgendwas schlecht war. Also das war jetzt auf jeden Fall nicht schlecht, ne? Aber ansonsten, man ist immer, wenn man meckern will...
1: Aber es war schlecht gemeint. Es war schlecht gemeint.
0: Ja. Aber warum bewerten wir nicht auch mal wieder die guten Sachen? Wenn es wirklich gut war, dann kurz Zeit nehmen, 2-3 Minuten. Das macht eigentlich so viel aus.
1: Also Lass mal jetzt machen. Sucht euer Lieblingsrestaurant oder eure Lieblingsdönerbude raus bei Google. Und sagt mal, wie baba das Essen da ist.
0: Ja, da wo ihr halt neulich jetzt wart, da wo wart ihr zuletzt? Habt ihr da eine gute Bewertung gegeben? War's gut? Dann macht es jetzt.

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1: Kiss Nation, habt ihr euch auch schon mal so ganz komische, selbstgemachte Sachen bei Etsy bestellt, so wie Franzi?
2: Ein Hundekackbeutel mit Gravur da gekauft.
1: Wie bitte, was nochmal, Franzi?
2: Ein Hundekackibeutel mit Gravur.
1: Wie viel hast du dafür ausgegeben?
2: 7 Euro oder so.
3: Ja,
2: also klingt voll klar. 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
1: also
2: Geschenke.
1: So einen Hundekackibeutel mache ich ja auch für 1 Euro.
2: Nein,
1: Mal.
2: Der ist richtig schön. Den kann man dann so an den Gürtel hängen.
1: Ja, super.
2: Oder an...
1: Wenn du das nächste Mal irgendwas mit Kacki brauchst, fragst du mich bitte, okay, Franzi?
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0: Carolina, Franzi, Biggity Biggity Big Mo hier auf Kiss FM. Guten Morgen.
1: Wir sind ja Home of Hip-Hop und R&B.
0: Oh!
1: Und wir versorgen euch jeden Tag mit dem besten Hip-Hop und R&B.
0: Oh!
1: Aber wir haben auch ein bisschen Bildungsauftrag.
0: Oh!
1: Und deswegen bist du jetzt mein Schüler, mein Testkaninchen, stellvertretend für die Kiss Nation.
0: Ich?
1: Ja, es gibt nämlich diverse Artists, die haben einen Künstlernamen und das sind eigentlich Abkürzungen. Und wir wollen ja wissen, wofür steht denn diese Abkürzung?
0: Oh ja, komm, teste mich, los.
1: Wir fangen easy an, okay?
0: Oh nein.
1: Da weiß ich auch, du weißt das.
0: Oh nein.
1: Damit du ein gutes Gefühl hast.
0: Ja.
1: Wofür steht LL Cool J?
0: Ladies Love Cool J.
1: Nee.
0: Hä, doch.
1: Ladies Love Cool James.
0: Ach so, das J habe ich, ja.
1: Ja.
0: Ich dachte nur LL.
1: Ja, aber nee, das ist auf jeden Fall schon mal richtig.
0: Okay, weiter.
1: Gehen wir mal ein bisschen schwieriger in die nächste Runde. Was bedeutet denn A$AP Rocky?
0: As soon as possible, Rocky.
1: Nice try, bro. Always strive and prosper.
0: Keine Ahnung, ja.
1: Rocky.
0: Okay, weiß ich Bescheid.
1: Nächste, das könntest du wissen. Was bedeutet YG?
0: Young Gangster.
1: Ja.
0: Ja, ich weiß, weil ich bin auch ein Young Gangster.
1: Gar nicht mehr so Young Gangster.
0: Ich bin ein OG dann halt.
1: Wofür steht NLE Chopper?
0: NLE Chopper,
1: Chopper bleibt so stehen, aber wofür steht das NLE?
0: Also NL und E, ja?
1: Ja. ist nicht die Antwort.
0: Nacho?
1: Nix mit
0: lecker
1: Nacho.
0: Erdbeer.
1: Fast. NLE Chopper bedeutet No Love Entertainment.
0: Boah, ey, okay.
1: Ey, aber gut, du hast schon mal 2 von 4 richtig.
0: Ja, immerhin Hälfte. Woo!
1: Eine gute Rate. Ich würde sagen, du atmest jetzt einmal ganz kurz durch, bevor du den nächsten Hänger hast. Und dann machen wir mit den nächsten 5 weiter. Kiss Nation, ihr seid natürlich auch herzlich eingeladen, mitzudenken und mitzuraten.
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1: Ich bin Finn Riebesel, freundlich. Guten Tag. In der Fußball-Bundesliga kommt es am letzten Spieltag zum großen Abstiegsfinale. Die Kellerkinder Wolfsburg, Heidenheim und St. Pauli sind punktgleich und hoffen alle auf den Rettungsanker-Relegation. St. Pauli und Wolfsburg treffen dabei auch noch im direkten Duell aufeinander. Weiter oben in der Tabelle geht es ums internationale Geschäft. Stuttgart, Hoffenheim und Leverkusen wollen den letzten Champions-League-Platz. Freiburg, Frankfurt und Augsburg kämpfen um die Conference-League-Quali. Die deutsche Autoindustrie schwächelt, die Rüstungsbranche dagegen boomt. Vor diesem Hintergrund liebäugelt Mercedes-Benz damit, in die Rüstungsproduktion einzusteigen. Anne Brauer.
2: Sitzen deutsche Soldaten also bald in Panzer mit Mercedes-Stern? Eine offizielle Erklärung von Mercedes-Benz gibt es dazu zwar nicht, aber Konzernchef Källenius deutet im Wall Street Journal an, wenn sich so ein Schritt wirtschaftlich lohnt, könnte Mercedes-Benz in die Rüstungsproduktion einsteigen. Källenius sagt, die Welt ist unberechenbarer geworden, Europa muss verteidigungsfähiger werden und wenn Mercedes dabei helfen könne, sei man bereit.
1: SPD-Fraktionschef Miersch hält nichts von einer dauerhaften Verlängerung des Tankrabatts. Der Augsburger Allgemeinen sagte er, Sprit soll bezahlbar bleiben, aber die Gießkanne sei keine Dauerlösung. Stattdessen bringt Miersch eine Steuerreform ins Spiel, die unteren und mittleren Einkommen mehr Luft verschaffe. In Wien findet heute wieder die größte Musikshow der Welt statt. Am Abend steigt das ESC-Finale. Für Deutschland tritt Sarah Engels mit dem Song Fire an, der bei den Buchmachern aber nicht so hoch im Kurs steht. Countdown-Show-Moderatorin Barbara Schöneberger sagte uns zum deutschen Beitrag.
3: Gut, sage ich nur gut. Ich glaube, das ist ein guter Song. Allerdings, wer meine Interviews der letzten Jahre gehört hat, das habe ich jedes Jahr gesagt. Fire ist so ein, ja, das ist wirklich ein europäisch oder internationaler guter Popsong. Die kann singen. Und vor allem, was mir bei der Sarah gefällt, die ist so ein Turnierpferdchen. Die ist auch nicht so leicht umzuwerfen.
1: Favorit ist in diesem Jahr Finnland.

0: Pokémon-Intro im Hintergrund.
1: Das ganze Land.
0: Warum gibt es einen Grund, dass wir kurz diese geile Melodie hier hören
1: konnten? Ich würde so gerne zu Ende hören, aber jetzt muss ich hier reinsabbeln. Es tut mir leid, Leute. Pokémon-Karten sammeln.
0: Ja,
1: für viele von euch ein absolutes Hobby früher. Du bist auch gerade wieder voll im Game.
0: Ich bin im Game, ich bin kurzer Sidequest. Es geht um meinen Sohn, der braucht Pokémon-Karten und ich habe dazu ein Video gemacht und die Pokémon-Community hat reagiert und ich kriege haufenweise Pokémon-Karten geschenkt aus der Community, weil sie die doppelt haben.
1: Das ist
0: so krass
1: geil. Unendlich nett, die sind nämlich richtig wertvoll teilweise und das zeigt jetzt eine Familie aus der Schweiz, die zeigt jetzt nicht, wie verrückt das Ganze geworden ist. 20 Jahre ist Jolina alt und gemeinsam mit ihrem Papa hat sie eine Sammlung aufgebaut, die weltweit nicht nur unter Pokémon-Fans jetzt für Aufsehen sorgt. Sie hat über 60.000 Pokémon-Karten, darunter absolute krasse Mega-Raritäten, wie zum Beispiel die Pikachu Illustrator-Karte. Ungefähr einen Wert von 1,5 Millionen hat das Ding.
0: Was?
1: Für Fans also quasi unbezahlbar. Ihre Sammlung geht jetzt oder beläuft sich so langsam auf einen zweistelligen Millionenbereich.
0: Wow.
1: Und deswegen haben Vater und Tochter gesagt, uiuiuiui, das wird jetzt ganz schön viel. Die Karten lagern in einem gesicherten Tresorraum und das Ganze soll jetzt verkauft werden, weil es einfach denen ein bisschen über den Kopf wächst.
0: Krass.
1: Genau, klingt super verrückt. Viele Fans sehen das natürlich auch kritisch und sagen, oh, heftig, ja, also früher wurde mit diesen Karten gespielt, jetzt liegen die in irgendwelchen Tresorräumen rum. Aber so ist das halt, die Sammelleidenschaft von den beiden, die geht schon 13 Jahre und die Sammlung, wie gesagt, im mehreren zweistelligen Millionenbereich.
0: Es ist halt wirklich auch so ein Sammelding. Ich habe erst letzte Woche bei diesem OMR-Festival, da habe ich einen kennengelernt, habe ich auch so erzählt, ja, mein Sohn Pokémon, bla bla. Und dann hat er mir gezeigt, dass er auch Pokémon Karten sammelt, so aus Wertgründen.
1: Ja.
0: 30.000 Euro war gerade sein Wertbestand. Richtig krass, was da abgeht.
1: Unnormal crazy. Und jetzt soll es eben verkauft werden. Also wenn ich da jetzt bei irgendeinem von euch einen Nerv treffe. In Zürich könnt ihr euch das Ding abholen.
0: Wenn ihr noch mehr Infos braucht und über eine Million Euro ausgeben wollt für die Pokémon-Karten, dann meldet euch doch gerne am KISS Contact 030 2019 1717. Wir verbinden euch sehr gerne.
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0: Kiss Nation, get ready for a game. Wir müssen einfach nur Buchstaben auflösen, mehr ist es nicht. Aber wie gut kennt ihr euch da aus in diesem Bereich von Home of Hip-Hop und R&B? Carolina Franzi, Biggie, Big Mo hier, Quizmasterin.
1: Was
0: Carolina
1: geht?
0: Is ready.
1: Es gibt ja diverse Artists, die haben einen Künstlernamen, aber bei ganz vielen ist der Künstlername einfach nur eine Abkürzung. Und ich will heute mal euer Wissen testen und checken, wisst ihr, wofür diese Abkürzungen oder diese Namen stehen?
0: Let's go!
1: Big Mo hat schon mal 2 von 4 richtig. Jetzt gehen wir mal weiter. Der erste, das ist easy, das hast du, da vertraue ich dir.
0: Oh.
1: Wofür steht Eminem?
0: Was? Eminem ist eine Abkürzung? Enemy.
1: Nein, du denkst ein bisschen falsch. Also es ist, na?
0: Eminem, ach so, weiß ich nicht.
1: Eminem, Marshall Mathers. Das müsstest du wissen.
0: Aber das ist doch kein Buchstabe wie LL Cool J LL.
1: Ja, ich weiß, deswegen sage ich so ein bisschen um die Ecke denken. Okay, egal, egal.
0: Okay, was noch?
1: Ich blende das jetzt einfach aus. Kiss Nation, denkt mit. Wofür steht DMX?
0: Digital.
1: Als der am Start war, angefangen hat, war noch nichts digital, Bro.
0: Dog?
1: Nein.
0: Dog. Sag mir das D wenigstens.
1: Dark.
0: Dark? Dark Man. Dark Man Extreme.
1: Dark Man X. Ich lasse es gelten.
0: Wirklich?
1: Ich lasse es gelten.
0: Oh mein Gott.
1: Das ist ein Punkt.
0: Ich hab geraten. Dark
1: okay.
0: Man Extreme.
1: Machen wir mal mit dem nächsten. Wofür steht M.O.P.?
0: M.O.P. Most?
1: Nein.
0: Man? Musician? Mo?
1: Nein.
0: Marshall?
1: M.O.P. ist die Abkürzung für Mash Out Pose.
0: Was heißt das?
1: Ich weiß nicht. Das finden wir in der nächsten Runde raus. Nächstes Jahr. Okay, nächste. Die Band, in der Pharrell Williams war, N.E.R.D., wofür steht das? Das finde ich richtig schön, ehrlich gesagt.
0: Kannst du mir wieder den ersten verraten, wofür das N steht? No?
1: No?
0: No?
1: No?
0: No. Also sagst du jetzt nein oder ist es no?
1: Es steht quasi für no one. Also so in Klammern one. No one.
0: Mann, keine Ahnung, sag's.
1: N-E-R-D bedeutet no one ever really dies.
0: Krass.
1: Du hast richtig abgekackt. Du hast richtig abgekackt. Kiss Nation, wie sieht's bei euch aus? Konntet ihr mithalten? Habt ihr gut abgeschnitten? Habt ihr euch die Sachen gemerkt? Wahrscheinlich besser als Mo.
0: Ja, so das sollte man mal in der Schule lernen, verdammt nochmal.
1: Oder?

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1: Ich bin Finn Riebesel, Freund lieb. Guten Tag. Am letzten Spieltag der Fußball-Bundesliga wird es heute vor allem unten in der Tabelle spannend. Wolfsburg, Heidenheim und St. Pauli kämpfen um den Relegationsplatz. Philipp Nützig.
2: Ja, und wie? Alle drei Teams haben 26 Punkte. Und St. Pauli und Wolfsburg spielen auch noch gegeneinander. Lachender Dritter könnte Heidenheim bei einem Sieg gegen Mainz werden, wenn die anderen unentschieden spielen. Weiter oben in der Tabelle geht's ums internationale Geschäft. Stuttgart, Hoffenheim und Leverkusen wollen den letzten Champions-League-Platz. Freiburg, Frankfurt und Augsburg kämpfen um die Conference-League-Quali.
1: Eine Verlängerung des Tankrabatts kommt für SPD-Fraktionschef Miersch nicht in Frage. Klar, Sprit soll bezahlbar bleiben, aber die Gießkanne sei keine Dauerlösung, sagte er der Augsburger Allgemein. Lisa Schwarzkopf berichtet.
3: Wegen der unsicheren Lage im Nahen Osten und möglicher Folgen für den Ölpreis fordert der SPD-Mann gezieltere Hilfen. Statt eines Tankrabatts bringt er eine Steuerreform ins Spiel, die insbesondere den unteren und mittleren Einkommen mehr Luft verschaffe als kurzfristige Prämien. Miersch unterstrich erneut, dass im Gegenzug Spitzenverdiener mehr Last tragen müssten. Der Tankrabatt läuft Stand jetzt Ende Juni aus.
1: Setzt die Bundeswehr bald auf Panzer mit Mercedes-Stern? Mercedes-Benz liebäugelt mit einem Einstieg in die Rüstungsbranche. Das hat Konzernchef Kelenius im Wall Street Journal angedeutet. Die deutsche Autoindustrie kriselt, die Rüstungsindustrie dagegen boomt. Nach Trump kommt nun Putin. Russlands Staatschef reist am Dienstag nach China und trifft sich da mit seinem chinesischen Kollegen Xi. Aus dem Kreml heißt es, Moskau und Peking wollen ihre strategische Zusammenarbeit weiter stärken. Die beiden Machthaber bezeichnen sich gegenseitig als Freunde. Pyrotechnik, Windmaschine und alles, was der Kostümfundus so hergibt. Heute findet wieder der Eurovision Song Contest statt. Im Finale in Wien treten 25 Länder an. Großer Favorit ist Finnland mit ihrem dramatischen Gesangs- und Geigenduo. Für Deutschland ist Sarah Engels mit Feier mit dabei.

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1: Ich bin André Glatzel. Guten Tag. Am letzten Spieltag der Fußball-Bundesliga wird es heute vor allem unten in der Tabelle spannend. Wolfsburg, Heidenheim und St. Pauli kämpfen um den Relegationsplatz. Flip Nitzig.
2: Ja, und wie? Alle drei Teams haben 26 Punkte. Und St. Pauli und Wolfsburg spielen auch noch gegeneinander. Lachender Dritter könnte Heidenheim bei einem Sieg gegen Mainz werden, wenn die anderen unentschieden spielen. Weiter oben in der Tabelle geht's ums internationale Geschäft. Stuttgart, Hoffenheim und Leverkusen wollen den letzten Champions-League-Platz. Freiburg, Frankfurt und Augsburg kämpfen um die Conference-League-Quali.
1: In Rheinland-Pfalz ist ein Kleinflugzeug in einem Wohngebiet abgestürzt. Beide Insassen sind tot. Möglicherweise hat der Flieger in Limburger Hof nahe Ludwigshafen ein Haus gestreift und ist dabei zerstört worden. Trümmerteile sind in andere Häuser und auf die Straße geflogen. Sachsens Ministerpräsident Kretschmer macht beim Thema Reformen Druck auf die Bundesregierung. Er stellt im Stern klar, Stückwerk bringt uns nicht weiter, der schwarz-roten Koalition müsse ein großer Wurf gelingen. Unter anderem geht es ihm um die Entlastung der, Zitat, finanziell völlig überforderten Kommunen. Und Kretschmer warnt davor, dass vor allem die AfD profitiert, wenn die Reformbemühungen scheitern. Das könnte bei den Landtagswahlen im September fatale Folgen haben, so der CDU-Mann. Nach Trump kommt nun Putin. China rollt den roten Teppich für den Kreml-Chef aus. Der russische Machthaber reist am Dienstag nach Peking, um da mit seinem chinesischen Kollegen Xi zu beraten. Mehr von Anne Bauer.
3: Putin und Xi bezeichnen sich als Freunde und wollen ihre strategische Partnerschaft weiter ausbauen. Unter anderem beim Thema Energie arbeiten Moskau und Peking Hand in Hand. Russland liefert Öl und Gas. Wegen der westlichen Sanktionen ist China als Käufer seit dem Ukraine-Krieg noch wichtiger für den Kreml geworden. Und China will mit den russischen Lieferungen die möglichen Engpässe wegen des Iran-Kriegs ausgleichen. Ein Thema für die beiden Machthaber dürfte auch Donald Trump sein. Der US-Präsident war ja gerade erst vor ein paar Tagen zu Besuch in Peking.
1: In Wien findet heute wieder die größte Musikshow der Welt statt. Am Abend steigt das ESC-Finale. Für Deutschland tritt Sarah Engels mit dem Song Fire an, der bei den Buchmachern nicht hoch im Kurs steht. Favorit ist in diesem Jahr Finnland.
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4: Happy Samstag, Kiss Nation. Ich hoffe, ihr seid alle mittlerweile erholt von der Woche und könnt heute ganz entspannt den Tag genießen, ohne Stress. Vielleicht wart ihr auch so smart und habt euch am Freitag schon freigenommen. Gute Laune ist am Start, die Sonne auch und richtig nice Tracks sowieso. Das hier ist Girl Get Up von Doechii und SZA auf Kiss FM.

Ritalin geht in den Knast. Das hier ist euer Wochenende mit mir, Malisha. Was geht? Ritalin hat keine krasse Straftat begangen oder so, sondern ist einfach ein paar Mal zu oft schwarz gefahren und hat die Strafe nie gezahlt. Ihm geht's bei der ganzen Sache aber um was viel Größeres. Der könnte das easy bezahlen, will er aber nicht. Er findet die ganze Handhabung einfach komplett unfair, weil es genug Menschen gibt, die sich weder eine Karte noch die Strafe leisten können. Stattdessen sollte es einfach wieder das 9-Euro-Ticket geben. Ey, der zieht das wirklich durch. Er hat auf Insta gepostet, wie er sich von seinen Freunden verabschiedet und in den Knast reinläuft. Und das alles nur wegen Schwarzfahren. 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
1: Kiss Nation, habt ihr euch auch schon mal so ganz komische, selbstgemachte Sachen bei Etsy bestellt, so wie Franzi?
2: Einen Hundekackbeutel mit Gravur da gekauft.
1: Wie bitte, was nochmal, Franzi?
2: Einen Hundekackibeutel mit Gravur.
1: Wie viel hast du dafür ausgegeben?
2: 7 Euro oder so.
3: Ja,
2: also es klingt voll klar. Also so gravierte Sachen und so, so süße kleine
1: also
2: Geschenke.
1: So eine Hundekackibeutel mache ich ja auch für
2: 1 Euro.
1: Nächste
2: Mal. Nein, das ist richtig schön. Den kann man dann so an den Gürtel hängen.
1: Ja, super.
2: Oder
1: wenn du das nächste Mal irgendwas mit Kacki brauchst, fragst du mich bitte, okay, Franzi?

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1: Wir können nicht befreundet sein, wenn. Das hier ist euer Samstag mit mir, Malisha. Zu spät kommen, unzuverlässig sein, Leute nach ihrem Sternzeichen fragen. Was sind Dinge, die bei euch in der Freundschaft gar nicht gehen?
2: Hi, ich bin die Lenti aus Wien und wir können keine Freunde sein, wenn du einen Wiener Dialekt hast und ursagst.
1: Freunde, ich bin verwirrt. Lenti, du hast doch auch einen Dialekt, oder irre ich mich? Wieso kannst du mit deinen eigenen Leuten nicht befreundet sein?
3: Ich bin Noah aus Augsburg und wir können keine Freunde sein, wenn du AirPods in den Ohren hast, während wir zusammen chillen.
1: Oh mein Gott, ja, aber das ist auch low-key respektlos, wie ich rede mit dir und du hast Kopfhörer drin. Friends, wie ist es bei euch? Was sind Kriterien, die bei euch gar nicht klar gehen? Haut mal raus am KISS-Contact 030 2019 1717.

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1: Ich bin André Glatzel. Guten Tag. In der Fußball-Bundesliga kommt es am letzten Spieltag zum großen Abstiegsfinale. Die Kellerkinder Wolfsburg, Heidenheim und St. Pauli sind punktgleich und hoffen alle auf den Rettungsanker Relegation. St. Pauli und Wolfsburg treffen dabei auch noch im direkten Duell aufeinander. Weiter oben in der Tabelle geht es ums internationale Geschäft. Stuttgart, Hoffenheim und Leverkusen wollen den letzten Champions-League-Platz. Freiburg, Frankfurt und Augsburg kämpfen um die Conference-League-Quali. In der Rhein-Neckar-Metropolregion ist ein Kleinflugzeug in ein Wohngebiet gestürzt. Beide Insassen sind ums Leben gekommen. Die Maschine war möglicherweise gegen das Dach eines Hauses in Limburger Hof geflogen und dabei zerstört worden. Trümmer liegen in dem Wohngebiet verteilt. Sachsens Ministerpräsident Kretschmer macht beim Thema Reformen Druck auf die Bundesregierung. Er stellt im Stern klar, Stückwerk bringt uns nicht weiter, der schwarz-roten Koalition müsse ein großer Wurf gelingen. Unter anderem geht es ihm um die Entlastung der, Zitat, finanziell völlig überforderten Kommunen. Eine Verlängerung des Tankrabatts kommt für SPD-Fraktionschef Miersch nicht in Frage. Klar, Sprit soll bezahlbar bleiben, aber die Gießkanne sei keine Dauerlösung, sagte er der Augsburger Allgemeinen. Lisa Schwarzkopf berichtet.
2: Wegen der unsicheren Lage im Nahen Osten und möglicher Folgen für den Ölpreis fordert der SPD-Mann gezieltere Hilfen. Statt eines Tankrabatts bringt er eine Steuerreform ins Spiel, die insbesondere den unteren und mittleren Einkommen mehr Luft verschaffe als kurzfristige Prämien. Miersch unterstrich erneut, dass im Gegenzug Spitzenverdiener mehr Last tragen müssten. Der Tankrabatt läuft Stand jetzt Ende Juni aus.
1: In Wien findet heute wieder die größte Musikshow der Welt statt. Am Abend steigt das ESC-Finale. Für Deutschland tritt Sarah Engels mit dem Song Fire an, der bei den Buchmachern nicht hoch im Kurs steht. Countdown-Show-Moderatorin Barbara Schöneberger sagte uns zum deutschen Beitrag:
3: Gut, sage ich nur gut. Ich glaube, das ist ein guter Song.

0: Gefällt dir so ein Turnierpferdchen? Die ist auch nicht so leicht umzuwerfen.
1: Favorit ist in diesem Jahr Finnland.
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3: Happy Samstag, ich gebe euch den Soundtrack für euren Tag. Egal, ob ihr gerade entspannt zu Hause am Chillen seid, auf dem Weg seid, eure Freunde zu treffen oder fleißig aufräumt. Wir gehen in die Playlist mit Love You Anyway von Benno hier auf Kiss.

0: Das hier ist Kiss FM am Samstag mit mir, Malisha. Was geht? An alle Families von euch, ihr könnt Geld sparen, wenn ihr im Sommer mit der Bahn unterwegs seid. Michelle erzählt euch mehr darüber.
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2: Es wird ein günstiges Urlaubsfamilienticket der Deutschen Bahn für die Sommerferien geben. Das ist auch eine Reaktion auf die hohen Spritpreise, sagt die Bahn. Eine Familie mit bis zu 5 Personen bekommt dann eine Hin- und Rückfahrt durch ganz Deutschland für rund 100 Euro. Auch eine Sitzplatzreservierung ist dann da schon mit drin. Das Urlaubsfamilienticket kann ab Mitte Juni gebucht werden. Dann gibt es auch noch mehr Infos dazu.
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1: Kiss FM Hörerin Polly wollte eigentlich nur sagen, dass Paare beim Thema Hochzeit keinen unnötigen Druck von außen zulassen sollen. Aber ihr kleiner Sohn wollte das nicht zulassen.
2: Also es ist auf jeden Fall. Es ist auf jeden Fall richtig, das für sich so zu halten und es vielleicht kleiner und schöner zu machen. Okay? Es geht ja eigentlich um zwei.

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Der Typ, der Beyoncés Musik geklaut hat, muss in den Knast. Das hier ist euer Samstag mit mir, Malisha. Letztes Jahr im Juli wurde in einen Mietwagen von Beyoncé eingebrochen und zwei Koffer geklaut. In einem davon war ein USB-Stick mit unveröffentlichten Songs von Beyoncé und die Tracklisten für kommende Konzerte. Der hat literally Gold geklaut. Jetzt knapp ein Jahr später hat er sich schuldig bekannt. Der ist schon seit letztem Jahr August in Untersuchungshaft und es wurde einfach kein einziger unreleaseder Song von Beyoncé veröffentlicht. Gut für sie, mehr oder weniger schlecht für ihre Fans. Aber ich habe schon Spekulationen gesehen, dass Act 3, also ihr neues Album, bald kommen könnte.

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1: Ich bin André Glatzel. Guten Tag. Heute findet in Wien das Finale des diesjährigen Eurovision Song Contest statt. 25 Länder kämpfen um den Sieg. Die besten Karten hat laut den Buchmachern Finnland. Für Deutschland mit Sarah Engels und ihrem Song Fire sieht es eher nach den hinteren Plätzen aus. Wien richtet zum dritten Mal den ESC aus. Dazu sagte uns Barbara Schöneberger, die heute die Countdown-Show moderiert.
2: Wien kann alles. Wien ist eine offene Stadt, eine sehr demokratische Stadt. Da kann jeder mitmachen irgendwie. Und deswegen ist es ein idealer Spielplatz für diese Geschichte.
1: In Rheinland-Pfalz ist ein Kleinflugzeug in einem Wohngebiet abgestürzt. Beide Insassen sind tot. Möglicherweise hat der Flieger in Limburger Hof nahe Ludwigshafen ein Haus gestreift und ist dabei zerstört worden. Trümmerteile sind in andere Häuser und auf die Straße geflogen. Die AfD ist weiter im Umfragehoch. In der Sonntagsfrage für die Bild kommt die Rechtsaußenpartei auf 29%. Das ist ein neuer Rekord im Bund. Anne Brauer, in den Ländern sieht es ja teilweise noch drastischer aus.
3: Ja, in Mecklenburg-Vorpommern und vor allem in Sachsen-Anhalt liegt die AfD weit vorn vor den Landtagswahlen im September. Die Innenminister mehrerer Länder schlagen da jetzt schon Alarm. Sie wollen Vorbereitungen treffen für den Fall, dass die AfD an die Regierung kommt und damit auch an viele sicherheitsrelevante Informationen. Thürings Ressortchef Mayer etwa warnt im Handelsblatt, dass solche Geheiminfos dann in Russland oder in rechtsextremen Kreisen landen können.
1: Sachsens Ministerpräsident Kretschmer macht beim Thema Reformen Druck auf die Bundesregierung. Er stellt im Stern klar, Stückwerk bringt uns nicht weiter, der schwarz-roten Koalition müsse ein großer Wurf gelingen. Unter anderem geht es ihm um die Entlastung der, Zitat, finanziell völlig überforderten Kommunen. Die Bahn will ihr Image aufpolieren und Kinder und Jugendliche mit Rabatten in die Züge locken. Der Konzern verschenkt Jugendbahncards 25 an alle 6- bis 18-Jährigen in Deutschland, jeweils ein Jahr lang gültig. Bahnchefin Paller kündigt in der Bild an, dass die Aktion Mitte Juni starten wird.
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4: Friends, was geht? Ich habe hier natürlich wieder richtig nice Tracks für euch am Start, damit ihr euren Sonntag noch mehr genießen könnt. Wir gehen direkt in die Playlist rein mit Ritalin und Beste Stadt.

Das hier ist euer Samstag auf KISS FM mit mir, Malisha. An alle von euch, die Lust haben, morgen noch was zu unternehmen: Morgen ist Internationaler Museumstag. Heißt, ihr kommt in sehr viele Museen for free rein. Mehr als 7000 Einrichtungen machen mit, also ihr werdet safe fündig.

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1: An die guten Papas in der Kiss Nation, alles Gute zum Vatertag, aber wirklich nur an die guten Väter hier aus der Kiss Nation. Und diese Kiss FM Big Mo Rap Message ist für euch.
2: Hey Papa, Happy Vatertag, lieber Papa. Eigentlich ist es jeden Tag, aber heute wird's betont, ich lieb dich, Papa.

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0: Wir beide werden auf gar keinen Fall Freunde, wenn. Ihr hört Kiss FM am Samstagnachmittag mit mir, Malisha. Was für Kriterien braucht es, dass ihr sagt, never will ich mit so jemandem befreundet sein?
1: Hi, hier ist Sammy aus Charlottenburg. Und ich kann zum Beispiel sehr schwer mit einer Freundin befreundet sein, wenn sie denselben Männergeschmack hat. Da gerät man automatisch immer in Konflikt. Man möchte nicht dann gegenseitig in Konkurrenz stehen.
0: Oh, das ist ein guter Call. Aber eigentlich sollte das kein Kriterium sein, weil selbst wenn der Männergeschmack derselbe ist, ist doch der Typ automatisch uninteressant, sobald meine Freundin ihn interessant findet. Checkt ihr, was ich meine? Aber interessantes Thema. Was sind eure Kriterien, Kiss Nation? Haut mal raus im Kiss-Contact 030 2019 1717.

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1: Ich bin André Glatzel. Guten Tag. Pyrotechnik, Windmaschine und alles, was der Kostümfundus so hergibt. Heute findet wieder der Eurovision Song Contest statt. Im Finale treten 25 Länder an. Großer Favorit ist Finnland mit ihrem dramatischen Gesangs- und Geigenduo. Für Deutschland ist Sarah Engels mit Feier dabei. Countdown-Show-Moderatorin Barbara Schöneberger ist trotz der schlechten Wettquoten guter Dinge und sagte uns:
2: Die ist halt super bühnengeübt. Also das gefällt mir bei der Sarah, dass du merkst, dass sie halt auch schon auf 1000 Bühnen gestanden ist. Die wird sich mit Sicherheit, das weiß ich aus sicherer Quelle, eine geile Klamotte besorgen. Und dann wird es, glaube ich, ein energiegeladener internationaler Auftritt.
1: Beim toten Wal vor der dänischen Küste gibt es jetzt Gewissheit. Es ist der Buckelwal, der zuvor mehrfach in der Ostsee gestrandet ist. Das haben die dänische Umweltbehörde und Mecklenburg-Vorpommerns Umweltminister Backhaus bestätigt. Experten haben demnach vor Ort den Tracker am Tier entdeckt. Eine Verlängerung des Tankrabatts kommt für SPD-Fraktionschef Miersch nicht in Frage. Klar, Sprit soll bezahlbar bleiben, aber die Gießkanne sei keine Dauerlösung, sagte er der Augsburger Allgemeinen. Lisa Schwarzkopf berichtet.
3: Wegen der unsicheren Lage im Nahen Osten und möglicher Folgen für den Ölpreis fordert der SPD-Mann gezieltere Hilfen. Statt eines Tankrabatts bringt er eine Steuerreform ins Spiel, die insbesondere den unteren und mittleren Einkommen mehr Luft verschaffe als kurzfristige Prämien. Miersch unterstrich erneut, dass im Gegenzug Spitzenverdiener mehr Last tragen müssten. Der Tankrabatt läuft Stand jetzt Ende Juni aus.
1: In der Rhein-Neckar-Metropolregion ist ein Kleinflugzeug in ein Wohngebiet gestürzt. Beide Insassen sind ums Leben gekommen. Die Maschine war möglicherweise gegen das Dach eines Hauses in Limburger Hof geflogen und dabei zerstört worden. Trümmer liegen in dem Wohngebiet verteilt. Nach Trump kommt nun Putin. Russlands Staatschef reist am Dienstag nach China und trifft sich da mit seinem chinesischen Kollegen Xi. Aus dem Kreml heißt es, Moskau und Peking wollen ihre strategische Zusammenarbeit weiter stärken. Die beiden Machthaber bezeichnen sich gegenseitig als Freunde.
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4: Was geht ab, Kiss Nation? Wochenendmut ist an. Es gibt keinen Platz für schlechte Energie, nur für richtig nice Tracks. Die habe ich hier noch bis 19 Uhr für euch. Wir legen los mit Rain Dance von Dave und Temps. Auf Kiss.
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0: Welches alte Wort klingt aber irgendwie ganz geil? Das hier ist euer Wochenende auf KISS FM mit mir, Malisha. Jugendwörter sind ja ganz nice, aber Boomer-Wörter haben nochmal was Krasseres. Michelle erzählt euch mehr dazu.
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2: Es wird wieder das Boomer-Wort des Jahres gesucht. Creator Levi Panel hat dazu aufgerufen.
3: Wir suchen nämlich ein Wort, das hauptsächlich von alten Leuten benutzt wird, aber komplett hart geht. Also zum Beispiel Kokolores, Sportsfreund oder letztes Jahr gewonnen hat Baujahr statt Geburtsjahr.
2: In den Kommentaren sind auch schon einige Vorschläge. Mit dabei sind zum Beispiel Kalenderwoche, Rechner statt Computer, Juno und Juli statt Juni und Juli, Hope, also wahrscheinlich ist der Wahl gemeint, Sippschaft für Familie und mein persönlicher Favorit bisher, Muckibude für Fitnessstudio.
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0: Wenn du so bist, will ich nicht mit dir befreundet sein. Das ist euer Samstag auf Kiss FM mit mir, Malisha. Wie muss jemand sein, dass ihr genau das denkt?
1: Hallo, ich bin Clara, ich komme aus Berlin und ich kann mit dir nicht befreundet sein, wenn du sehr eifersüchtig bist oder einfach mir Sachen nicht gönnst, weil ich finde, da kann eine Freundschaft nicht drauf basieren, wenn du mir irgendwelche Sachen nicht gönnst, irgendwelche Erfolge, die ich zum Beispiel habe, weil ich würde mich immer freuen, wenn dir irgendwas Gutes passiert oder dir irgendjemand Schönes ins Leben kommt oder so, und ich finde es einfach echt schade, wenn man einer anderen Person es nicht gönnen kann.
0: Oh mein Gott, ja!
2: Hi, ich bin Lotte aus Hamburg und wir können nicht befreundet sein, wenn du mir meine Erfolge nicht gönnst oder beziehungsweise eifersüchtig auf dich bist, weil ich finde, man sollte Freunden Sachen gönnen und sich für sie freuen.
0: Ohne Witz, Nichtsgönner sind wirklich das Schlimmste auf Erden. Ich glaube, so jemand braucht niemand von uns im Leben. Da gehe ich zu 100% mit. Fällt euch noch was ein? Dann haut mal raus am KISS-Contact 030 2019 1717.

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1: Ich bin André Glatzel. Guten Abend. Union Berlin verabschiedet sich mit einem Sieg aus der Bundesliga. Gegen Augsburg feierte Union einen 4:0-Erfolg und beendet die Saison als Elfter. Außerdem spielten Bayern München, Köln 5:1, Leverkusen HSV 1:1, Frankfurt Stuttgart 2:2, Freiburg Leipzig 4:1, Bremen Dortmund 0:2, Mönchengladbach Hoffenheim 4:0, St. Pauli Wolfsburg 1:3, Heidenheim Mainz 0:2. Damit schaffte Stuttgart in die Champions League, Heidenheim und St. Pauli steigen ab und Wolfsburg spielt in der Relegation. Beim toten Wal vor der dänischen Küste gibt es jetzt Gewissheit. Es ist der Buckelwal, der zuvor mehrfach in der Ostsee gestrandet ist. Das hat Mecklenburg-Vorpommerns Umweltminister Backhaus bestätigt. Mehr von Max Heuchert.
2: Letzte Sicherheit hat der Tracker gebracht, den Experten bei der Untersuchung des Kadavers gefunden haben. Das Ortungsgerät liegt nun bei der dänischen Regierung. Der Buckelwal war mit einer umstrittenen Rettungsaktion Ende April in die Nordsee gebracht und vor der Küste Dänemarks freigelassen worden. Mecklenburg-Vorpommerns Umweltminister Till Backhaus bedauert den Tod. Er sagt, der Rettungsversuch sei richtig gewesen, trotz schlechter Chancen.
1: Sachsens Ministerpräsident Kretschmer macht beim Thema Reformen Druck auf die Bundesregierung. Er stellt im Stern klar, Stückwerk bringt uns nicht weiter, der schwarz-roten Koalition müsse ein großer Wurf gelingen. Unter anderem geht es ihm um die Entlastung der, Zitat, finanziell völlig überforderten Kommunen. In der Rhein-Neckar-Metropolregion ist ein Kleinflugzeug in ein Wohngebiet gestürzt. Beide Insassen sind ums Leben gekommen. Die Maschine war möglicherweise gegen das Dach eines Hauses in Limburger Hof geflogen und dabei zerstört worden. Trümmer liegen in dem Wohngebiet verteilt. In Wien findet heute wieder die größte Musikshow der Welt statt. Am Abend steigt das ESC-Finale. In Deutschland tritt Sarah Engels mit dem Song Fire an, der bei den Buchmachern nicht hoch im Kurs steht. Countdown-Show-Moderatorin Barbara Schöneberger sagte uns zum deutschen Beitrag:
3: Gut, sage ich nur, gut. Ich glaube, das ist ein guter Song. Allerdings, wer meine Interviews der letzten Jahre gehört hat, das habe ich jedes Jahr gesagt. Fire ist so ein, ja, das ist wirklich ein europäischer oder internationaler guter Popsong. Die kann singen und vor allem, was mir bei der Sarah gefällt, die ist so ein Turnierpferdchen. Die ist auch nicht so leicht umzuwerfen.
1: Favorit ist in diesem Jahr Finnland.
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4: Ich wünsche euch einen wunderschönen Samstagabend, liebe Kiss Nation. Noch eine Stunde lang begleite ich euch mit richtig nicen Tracks, sodass ihr schon mal in Stimmung gehen könnt, falls heute noch Turn-Up angesagt ist oder ihr einfach ganz entspannt den Abend ausklingen lassen wollt. Wir gehen direkt in die Playlist mit Lil Uzi Vert und What You Sayin' hier auf Kiss.

Passt auf, wenn ihr auf Instagram Screenshots macht. Das hier ist euer Samstagabend auf Kiss FM. Ich bin Malisha. Was geht? Es soll eine neue Funktion auf Insta geben. Instant heißt die. Da könnt ihr Fotos posten, die nur 24 Stunden sichtbar sind, also eigentlich wie eine Story. Nur mit dem Unterschied, dass ihr sie nicht bearbeiten könnt und keiner Screenshots machen kann. Also weiß ich jetzt nicht, ob es diese Funktion auch noch braucht. Ich hätte viel lieber mehrere enge Freunde-Stories, also dass ich Stories machen kann für unterschiedliche Gruppen. Das wäre doch mal was, Instagram.

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0: Ist Chris Browns neues Album schlecht? Das hier ist euer Samstagabend mit mir, Malisha. Chris Browns Album Brown kam letzten Freitag raus, einfach mit 27 Songs. Und die Leute fühlen es einfach nicht. Auf TikTok haben mega viele Leute sich darüber beschwert, das Album würde ja überhaupt nicht nach ihm klingen und ist richtig langweilig. Chris Brown hat sich selbst erst relativ neutral dazu geäußert. Erst hieß es, er nimmt die ganze Kritik an. Aber jetzt ist es ihm, glaube ich, zu viel Kritik geworden. Jetzt sagt er, er will nicht, dass Leute, die nicht seine Fans sind, dieses Album hören. Sie sollen doch lieber Sarah Lassen hören. Wahrscheinlich nennt er ausgerechnet sie, weil sie erst vor einem Monat meinte, dass sie seine Musik nicht hört, mit der Begründung, er wäre ein Abuser. Gegen Chris Brown gibt es ja immer wieder mal Anschuldigungen, die in diese Richtung gehen, vor allem nach seiner Vergangenheit mit Rihanna. Also der Release vom Album läuft für Chris Brown gerade nicht so gut, wie er sich's erhofft hat.
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1: Ich bin Mia Hin. Guten Abend. Union Berlin beendet die Bundesliga-Saison mit einem Sieg. Gegen Augsburg feierte Union einen 4:0-Erfolg und steht auf Tabellenplatz 11. Außerdem spielten Bayern München Köln 5:1, Leverkusen HSV 1:1, Frankfurt Stuttgart 2:2, Freiburg Leipzig 4:1, Bremen Dortmund 0:2, Mönchengladbach Hoffenheim 4:0, St. Pauli Wolfsburg 1:3 und Heidenheim Mainz 0:2. Damit schafft es Stuttgart in die Champions League. Heidenheim und St. Pauli steigen ab und Wolfsburg spielt in der Relegation. Beim toten Wal vor der dänischen Küste gibt es jetzt Gewissheit. Es ist der Buckelwal, der zuvor mehrfach in der Ostsee gestrandet war. Das hat Mecklenburg-Vorpommerns Umweltminister Backhaus bestätigt. Mehr von Max Heuchert.
2: Letzte Sicherheit hat der Tracker gebracht, den Experten bei der Untersuchung des Kadavers gefunden haben. Das Ortungsgerät liegt nun bei der dänischen Regierung. Der Buckelwal war mit einer umstrittenen Rettungsaktion Ende April in die Nordsee gebracht und vor der Küste Dänemarks freigelassen worden. Mecklenburg-Vorpommerns Umweltminister Till Backhaus bedauert den Tod. Er sagt, der Rettungsversuch sei richtig gewesen, trotz schlechter Chancen.
1: Für SPD-Fraktionschef Mirsch ist der Tankrabatt keine Dauerlösung. In der Augsburger Allgemeinen spricht er sich stattdessen für Entlastungen an anderer Stelle aus. Und zwar für eine Steuerreform, die den Menschen mit niedrigen und mittleren Einkommen mehr Luft verschaffen soll. Die Bahn will ihr Image aufpolieren und Kinder und Jugendliche mit Rabatten in die Züge locken. Der Konzern verschenkt Jugendbahncards 25 an alle 6- bis 18-Jährigen in Deutschland, jeweils ein Jahr lang gültig. Bahnchefin Paller kündigt in der Bild an, dass die Aktion Mitte Juni starten wird. Heute Abend steigt in Wien das Finale des diesjährigen Eurovision Song Contests. 25 Länder kämpfen um den Sieg. Die besten Karten hat laut den Buchmachern Finnland. Für Deutschland mit Sarah Engels und ihr

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1: Ich bin Mia Hin. Guten Abend. Beim toten Wal vor der dänischen Küste gibt es jetzt Gewissheit. Es ist der Buckelwal, der zuvor mehrfach in der Ostsee gestrandet war. Das hat Mecklenburg-Vorpommerns Umweltminister Backhaus bestätigt. Letzte Sicherheit hat der Tracker gebracht, den Experten bei der Untersuchung des Kadavers gefunden haben. Der Buckelwal war mit einer umstrittenen Rettungsaktion Ende April in die Nordsee gebracht und vor der Küste Dänemarks freigelassen worden. Ganz viel Pyrotechnik, Windmaschinen, Glitzer und alles, was der Kostümfundus so hergibt. Heute Abend steigt wieder der Eurovision Song Contest. Im Finale treten 25 Länder an. Großer Favorit ist Finnland mit seinem dramatischen Gesangs- und Geigenduo. Für Deutschland ist Sarah Engels mit Fire dabei. Countdown-Show-Moderatorin Barbara Schöneberger ist trotz der schlechten Wettquoten guter Dinge und sagte uns:
2: Die ist halt super bühnengeübt. Also das gefällt mir bei der Sarah, dass du merkst, dass sie halt auch schon auf 1000 Bühnen gestanden ist. Die wird sich mit Sicherheit, das weiß ich aus sicherer Quelle, eine geile Klamotte besorgen. Und dann wird es, glaube ich, ein energiegeladener internationaler Auftritt.
1: Die deutsche Autoindustrie schwächelt, die Rüstungsbranche dagegen boomt. Vor diesem Hintergrund liebäugelt Mercedes-Benz damit, in die Rüstungsproduktion einzusteigen. Anne Brauer.
3: Sitzen deutsche Soldaten also bald im Panzer mit Mercedes-Stern? Eine offizielle Erklärung von Mercedes-Benz gibt es dazu zwar nicht, aber Konzernchef Källenius deutet im Wall Street Journal an, wenn sich so ein Schritt wirtschaftlich lohnt, könnte Mercedes-Benz in die Rüstungsproduktion einsteigen. Källenius sagt, die Welt ist unberechenbarer geworden, Europa muss verteidigungsfähiger werden und wenn Mercedes dabei helfen könne, sei man bereit.
1: Union Berlin beendet die Bundesliga-Saison mit einem Sieg. Gegen Augsburg feierte Union einen 4:0-Erfolg und steht auf Tabellenplatz 11. Außerdem spielten Bayern München Köln 5:1, Leverkusen HSV 1:1, Frankfurt Stuttgart 2:2, Freiburg Leipzig 4:1, Bremen Dortmund 0:2, München Gladbach Hoffenheim 4:0, St. Pauli Wolfsburg 1:3 und Heidenheim Mainz 0:2. Damit schafft es Stuttgart in die Champions League. Heidenheim und St. Pauli steigen ab und Wolfsburg spielt in der Relegation.

Und mit mir, hier ist Gianluca. Buonasera, Kiss Nation aus dem Kiss Tower in Berlin-Steglitz. Bis um Mitternacht bin ich hier für euch am Start und ich spiele einen Banger nach dem anderen. Gut, genau genommen bin nicht ich das, sondern unsere Resident DJs bei den Clubsets. Yeah!

Gianluca für euch aus dem Kiss Tower in Berlin-Steglitz. Bis um Mitternacht ein geiler Partybanger nach dem anderen. An eurem fantastischen Samstagabend. Mittlerweile, egal wohin es geht, später für euch in den Club, auf eine Party oder sonst wohin. Ich bringe euch in the mood mit den Clubsets auf Kiss.

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0: hat. Was geht, Kiss Nation? Egal, ob ihr gerade in Berlin zuhört, in Potsdam, in Stuttgart, Frankfurt am Main oder sogar in NRW, in Bremen, scheißegal. Wir sind eine Community, eine Kiss Nation und wir machen zusammen Party zu der Mucke hier. Das sind die Clubsets auf Kiss.
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geregnet. Vatertag rum, scheiß Wetter jetzt erstmal auch. Das heißt, ihr habt heute einen richtig geilen Tag gehabt. Und jetzt geht's weiter bis in die Nacht mit den Clubsets hier auf KISS FM.

030 20 19 17 17. Ragazzi, das ist die Nummer zu unserem Kiss Contact. Hier ist Gianluca für euch aus dem Kiss Tower in Berlin-Steglitz. Und eine Stunde haben wir noch zusammen, deswegen wir geben hier Vollgas an den Decks, unsere Resident DJs, mit einem Banger nach dem anderen für euch. 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